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1: Unter dem Motto Sichtbar seit 1996 ziehen heute wieder tausende Teilnehmerinnen und Teilnehmer bei der Regenbogenparade entgegen der Fahrtrichtung über den Wiener Ring. Rund 300.000 Menschen werden erwartet. Nach der Demonstration treten dann JJ und Conchita Wurst, gleich zwei Song-Contest-Gewinner, auf der Pride Stage am Rathausplatz auf. Eine 64-jährige Radfahrerin ist gestern in Lustenau von einem LKW überrollt worden und an der Unfallstelle verstorben. Der 48-jährige LKW-Lenker ist auf der Reichsstraße an der Kreuzung Lustenauer Hof halb links in die Bahnhofstraße angefahren, nachdem die Ampel auf Grün umgeschaltet hat. Die Frau gerät aus ungeklärter Ursache vor den Lastwagen und wird frontal erfasst. Die Polizei sucht jetzt Zeuginnen und Zeugen. Die USA feiern einen Traumstart in die Fußball-WM. Das US-Team gewinnt heute Nacht das Auftaktspiel gegen Paraguay mit 4:1. Es ist der erste Sieg der Amerikaner bei einer WM mit 3 Toren Unterschied seit 1930. Elon Musk ist jetzt der erste Billionär der Welt. Der Börsengang seines Raumfahrtunternehmens SpaceX war ein voller Erfolg. Die Aktie ist gestern an der New Yorker Börse mit einem Kurs von $150 gestartet. Das sind 11% über dem Ausgabepreis. SpaceX ist jetzt über 2 Billionen Dollar wert und damit das siebtwertvollste Unternehmen in den USA.
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3: Wie blöd kann man sein? Ich, bequemer Hund, weiß, dass es regnet, weiß aber auch, dass es in weiterer Folge aufhört. Ich will aber den Schirm nicht mitnehmen, weil ich mich dann zum Brunch mit einem Mädel treffe. Ja, Conclusio, waschelnass jetzt. Meine Haare tropfen, bist du deppert. Nass noch übrigens auch in weiten Teilen Österreichs, Vorarlberg ausgenommen. Da schon erste Sonnenstrahlen sogar im Raum Feldkirch und im Montafon. Heute immer freundlicher bei 19 bis 29 Grad. Morgen Sonntag wieder unbeständig bei ähnlichen Temperaturen. Hier ist der Verkehrsüberblick für den Samstagmorgen. Wir haben schon eine Sperre in Oberösterreich, betrifft die B145, die Salzkammergut-Bundesstraße bei Ebensee nach einem Unfall. Es gibt eine örtliche Umleitung. Gute Fahrt.
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1: In Taufkirchen an der Pram in Oberösterreich soll ein 29-jähriger Lehrer seine Ex-Freundin getötet haben. Die Leiche der Frau wurde in der Schulbibliothek gefunden. Der mutmaßliche Täter hat daraufhin Suizid begangen. Die Angehörigen der 28-Jährigen, sie war ebenfalls Lehrerin, haben sie gesucht, weil sie nicht nach Hause gekommen war. Unter dem Motto Sichtbar seit 1996 ziehen heute wieder tausende Teilnehmerinnen und Teilnehmer bei der Regenbogenparade entgegen der Fahrtrichtung über den Wiener Ring. Rund 300.000 Menschen werden erwartet. Nach der Demonstration treten dann JJ und Conchita Wurst, gleich zwei Song Contest Gewinner, auf der Pride Stage am Rathausplatz auf. Die USA und der Iran haben sich auf die abschließende Fassung einer Friedensvereinbarung geeinigt. Das hat heute der pakistanische Premierminister Sharif mitgeteilt. Die Abmachung würde die Lockerung von Sanktionen und die Freigabe eingefrorener iranischer Vermögenswerte vorsehen. Im Gegenzug würde sich Teheran bereit erklären, sein Atomprogramm abzubauen. Die USA feiern einen Traumstart in die Fußball-WM. Das US-Team gewinnt heute Nacht das Auftaktspiel gegen Paraguay mit 4:1. Es ist der erste Sieg der Amerikaner bei einer WM mit 3 Toren Unterschied seit 1930.
2: Ziemlich schnell deutlich besser. Die Situation in Vorarlberg und in Tirol, Kärnten sowieso fast im Schauer, Leo. Aber spätestens am Nachmittag kriegen wir alle ein paar zaghafte Sonnenstrahlen ab. Etwas milder heute nur im Norden und Osten bei maximal 19 bis 26 Grad. Sommerlich dagegen im Süden und Westen bei bis zu 29 Grad. Sonne, Wolken, Schauer und Gewitter auch morgen Sonntag. Und wieder die Wärmepole in Kärnten und Osttirol. Ein ganz schneller Verkehrsüberblick für den Samstagmorgen. Freie Fahrt, alle Unfallstellen geräumt. Gute Fahrt.
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3: Schönes Aufstehen am Samstag. Hi, Larina Saluke bei euch. Fein, dass wir gemeinsam munter werden um 7:15. Wir starten rein ins Wochenende gleich mit der ERV, mit die Weltmeister und natürlich mit der Caro Fuchs. Gestern Wahnsinnsauftritt beim Steirern Sommer Open Air in Pöllau. Natürlich war der Hit da mit dabei. Off im Kopf.
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0: Was für ein Klassiker von Wolfgang Ambros am Samstagmorgen hier auf Radio Rot-Weiß-Rot. Baba und Freunde. Das ist euer Samstagmorgen mit dem besten Pop aus Österreich. Eine WM, zig WM-Songs. Aktuell bringt ja fast jeder Band ihren eigenen WM-Banger raus. So auch die Nirchten. Jetzt oder Nircht heißt ihr WM-Beitrag, zu hören auf ihrer Insta-Seite. Kann man schon mal reinklicken, sehr, sehr lustig geworden, finde ich. Und hier bei uns gibt es jetzt ihre aktuelle Single Sowieso. Auch sehr entspannt.
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schönen guten Morgen am Samstag. Zum ersten Kaffee des Tages 100% Musik aus Österreich genießen. Nach Georg Danzer gleich was vom Falco und auch dazwischen eine absolute Legende, zum Glück eine lebende. Heuer sogar wieder fleißig auf Tour, Gerd Steinbecker. Und sogar heute, am 13.06. live on stage beim Wiesenfestival für alle ganz Spontanen. Vielleicht dann auch mit dabei diese Nummer, bin mir fast sicher, Herbst auf der Insel. Jetzt auf Radio Rot-Weiß-Rot. Schönes Wochenende, Österreich.

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2: Väter gehen am häufigsten im Sommer in Karenz. Das sagt eine aktuelle Analyse des Momentum-Instituts. Von 2008 bis 2025 waren in den Monaten Juni, Juli und August im Schnitt 3.450 Väter in Karenz. In den übrigen Monaten waren es mit 2.800 deutlich weniger. Bei Müttern zeigt sich dieses saisonale Muster nicht. Eine 64-jährige Radfahrerin ist gestern in Lustenau von einem LKW überrollt worden und an der Unfallstelle verstorben. Der 48-jährige LKW-Lenker ist auf der Reichsstraße an der Kreuzung Lustenauer Hof halb links in die Bahnhofstraße angefahren, nachdem die Ampel auf Grün umgeschaltet hat. Die Frau gerät aus ungeklärter Ursache vor den Lastwagen und wird frontal erfasst. Die Polizei sucht jetzt Zeuginnen und Zeugen. Die Fußball-WM in Nordamerika ist gestern mit einem 1:1 Unentschieden für den Co-Gastgeber Kanada gegen Bosnien-Herzegowina gestartet. In der 21. Minute geht Bosnien in Führung, Kanada kann in der 78. Minute ausgleichen. Heute um 21 Uhr spielt die Schweiz gegen Katar. Elon Musk ist jetzt der erste Billionär der Welt. Der Börsengang seines Raumfahrtunternehmens SpaceX war ein voller Erfolg. Die Aktie ist gestern an der New Yorker Börse mit einem Kurs von $150 gestartet. Das sind 11% über dem Ausgabepreis. SpaceX ist jetzt über 2 Billionen Dollar wert und damit das siebtwertvollste Unternehmen in den USA.
3: In Tirol nur mehr so sporadische stärkere Schauer zwischen Kufstein und dem Pilersee. In Vorarlberg ist es trocken. In der Südsteiermark sogar sonnig. Von Salzburg ostwärts dauert es noch ein bisschen mit der Wetterbesserung, aber bis zum Beginn der Regenbogenparade in Wien wird es auch da dann, Klammer auf hoffentlich, Klammer zu, passabel. Wir haben die wärmsten Werte in Vorarlberg, Rohrspitz zum Beispiel 17 Grad und frisch ist es noch in Kärnten zum Beispiel, Bad Eisenkappel, aber gerade im Süden geht es auch auf bis zu 28 oder 29 Grad rauf wie im Westen. Ziemlich durchwachsener Sonntag wartet auf uns bei mehr oder weniger unveränderten Temperaturen. Hier ist der Verkehrsüberblick für den Samstagmorgen. Zwei Unfälle in der Steiermark. S6 Richtung Bruck an der Mur zwischen Kindberg und Mürzhofen. Da ist der linke Fahrstreifen gesperrt und weiterhin die Überholspur gesperrt auf der A9 Richtung Slowenien zwischen Gersdorf und Spielfeld. Wir wünschen dir dennoch eine gute und sichere Fahrt.
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4: Schönen guten Morgen, das ist euer Samstag hier auf Radio Rot-Weiß-Rot. Verena Saluke da. Schönes Vatertagswochenende. Ja, da war noch was. Also bis morgen vielleicht doch dann noch geschwind einkaufen und ein feines Last-Minute-Geschenk besorgen. Wir unterstützen euch dabei mit Edmund.

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1: Und die feiern wir ganz besonders hier auf Radio Rot-Weiß-Rot. Schauen, dass wir stündlich die frischesten Hits aus der Heimat für euch in die Playlist packen. Jetzt zum Beispiel wieder von einer jungen Singer-Songwriterin aus Graz, die vor allem für ihre recht tiefgründigen und poetischen Texte bekannt ist. Alltagsliebe, neu hier bei uns. Deine Schwester.
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0: Rund 200.000 feiern da aktuell im Burgenland. Dieses Wochenende steht ja das legendäre Nova Rock Festival am Programm. Mit auf der Bühne schon heute ein Mann, der wirklich lang für diesen Traum gekämpft hat. Lemo.
1: Ich habe in unzähligen kleinen Bars irgendwie gespielt für ein, zwei Bier Gage am Abend. Und dieser große Traum, irgendwann von Musik leben zu können, war ganz lang einfach absolut ungreifbar.
0: Aber das Dranbleiben hat sich gelohnt. Jetzt ist er kaum mehr wegzudenken von den großen Bühnen des Landes. Lemo also, wie gesagt, heute beim Nova Rock und gleich hier bei uns auf Radio Rot-Weiß-Rot.

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1: Unter dem Motto Sichtbar seit 1996 ziehen heute wieder tausende Teilnehmerinnen und Teilnehmer bei der Regenbogenparade entgegen der Fahrtrichtung über den Wiener Ring. Rund 300.000 Menschen werden erwartet. Nach der Demonstration treten dann JJ und Conchita Wurst, gleich zwei Song-Contest-Gewinner, auf der Pride Stage am Rathausplatz auf. In Taufkirchen an der Pram in Oberösterreich soll ein 29-jähriger Lehrer seine Ex-Freundin getötet haben. Die Leiche der Frau wurde in der Schulbibliothek gefunden. Der mutmaßliche Täter hat daraufhin Suizid begangen. Die Angehörigen der 28-Jährigen, sie war ebenfalls Lehrerin, haben sie gesucht, weil sie nicht nach Hause gekommen war. Die USA feiern einen Traumstart in die Fußball-WM. Das US-Team gewinnt heute Nacht das Auftaktspiel gegen Paraguay mit 4:1. Es ist der erste Sieg der Amerikaner bei einer WM mit 3 Toren Unterschied seit 1930. In der Antarktis ist die höchste Juni-Temperatur aller Zeiten gemessen worden. An der Forschungsstation Esperanza Base wurden am 6. Juni 15,4 Grad Celsius gemessen. Die Durchschnittstemperatur liegt dort im Juni normalerweise bei -6,2 Grad.
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3: In Tirol wirklich nur mehr minimalst stärkere Schauer rund um den Pillersee. Alles westlich davon ist schon okay und trocken. Zwischen Salzburg und Glocknitz schauert es rund um Wien down dort noch. Aber bis zum Beginn der Pride wird es dann auch da ziemlich passabel. Deutschlandsberg 20 Grad, das ist das eine Extrem. Bad Eisenkappel in Kärnten nur 10 Grad. Aber gerade im Süden geht es auch rauf auf bis zu 28 oder 29 Grad im Laufe des Tages. Der Sonntag, der wird ziemlich durchwachsen. Bleibt uns eh nichts anderes übrig, als den so hinzunehmen, wie er ist, bei mehr oder weniger unveränderten Temperaturen. Hier ist der Verkehrsüberblick für den Samstagmorgen. Wir haben in der Steiermark auf der A9 Richtung Slowenien den Plabutsch-Tunnel gesperrt. Da liegen Plastikteile, die müssen ganz, ganz schnell entfernt werden. Ja, all you can do is sit and wait. Wartet am besten die Dauer der Sperre ab. Fahrt nicht über das Grazer Stadtgebiet. Und Kärnten A11 Richtung Slowenien, da werdet ihr vor dem Karawankentunnel blockweise abgefertigt. Zeitverlust hier eine Viertelstunde. Und wegen der Pride ist in Wien der Ring schon zwischen Stadiongasse und Schottengasse gesperrt. Aushelfen tut die Zweierlinie. Gute Fahrt!
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4: Durchs Wochenende mit dem besten Pop aus Österreich. Schön, dass ihr eingeschaltet habt. Verena Saluke, mein Name. Und wir starten jetzt mal ganz entspannt in diese Stunde. Ganz gemütlich mit den Ausseher-Hartbratlern und Heimweh nach BA.

Stimmen des Landes momentan, finde ich. Freue mich schon sehr auf seine Tour im November. Bis dahin genießen wir noch Bobby Singer und Reflection hier auf Radio Rot-Weiß-Rot. Schönes Wochenende!

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0: Oh ja, der Song wird uns hoffentlich in den nächsten Wochen noch öfter intensivst begleiten. Im Zuge der Fußball-WM. Mal schauen.
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0: Wenn sich das Sommerwetter mal wieder eine kleine Pause gönnt, dann springen wir sehr gerne ein, versorgen euch mit Sommer-Vibes hier auf Radio Rot-Weiß-Rot. Ganz frische Sommer-Vibes aus Niederösterreich. Der Holzer hat einen Song über den Neusiedlersee geschrieben und dessen Vorteile. Also meine Lieblingstextzeile ist ja, da kannst nur so weit in See einige, bleibst trotzdem mitten im Leben stehen. Sehr fresh. Hier ist der Holzer mit Neusiedlersee.

kleine Zeitreise gefällig. Aus den 90ern mit Josie Prokopetz geht's direkt zurück in die 80er. Hansi Lang, 1982. Guter Jahrgang. Hier ist Montevideo auf Radio Rot-Weiß-Rot. 100% Musik aus Österreich für euer Wochenende.

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1: Väter gehen am häufigsten im Sommer in Karenz. Das sagt eine aktuelle Analyse des Momentum-Instituts. Von 2008 bis 2025 waren in den Monaten Juni, Juli und August im Schnitt 3.450 Väter in Karenz. In den übrigen Monaten waren es mit 2.800 deutlich weniger. Bei Müttern zeigt sich dieses saisonale Muster nicht. In Taufkirchen an der Pram in Oberösterreich soll ein 29-jähriger Lehrer seine Ex-Freundin getötet haben. Die Leiche der Frau wurde in der Schulbibliothek gefunden. Der mutmaßliche Täter hat daraufhin Suizid begangen. Die Angehörigen der 28-Jährigen, sie war ebenfalls Lehrerin, haben sie gesucht, weil sie nicht nach Hause gekommen war. Eine 64-jährige Radfahrerin ist gestern in Lustenau von einem LKW überrollt worden und an der Unfallstelle verstorben. Der 48-jährige LKW-Lenker ist auf der Reichsstraße an der Kreuzung Lustenauer Hof halb links in die Bahnhofstraße angefahren, nachdem die Ampel auf Grün umgeschaltet hat. Die Frau gerät aus ungeklärter Ursache vor den Lastwagen und wird frontal erfasst. Die Polizei sucht jetzt Zeuginnen und Zeugen. Die Fußball-WM in Nordamerika ist gestern mit einem 1:1 Unentschieden für den Co-Gastgeber Kanada gegen Bosnien-Herzegowina gestartet. In der 21. Minute geht Bosnien in Führung, Kanada kann in der 78. Minute ausgleichen. Heute um 21 Uhr spielt die Schweiz gegen Katar.
2: Das ist der Blick aufs Wetter am Vormittag und jetzt einmal Wetterberuhigung. Kein Regen in Österreich, Sonne ist mit dabei, einige Wolken noch. Der Vormittag bleibt aber auf jeden Fall trocken. Am Nachmittag kommen dann aber von Salzburg bis ins Burgenland immer wieder einzelne Regenschauer mit dazu. Es ist aber deutlich milder und teilweise sogar schwüler als gestern mit 29 Grad. Der Sonntagmorgen ein absolut bunter Mix, Sonne, Wolken, Gewitter bei maximal 28 Grad. Der Blick auf Österreichs Straßen und wir starten in Wien. Der Ring ist nämlich gesperrt von der Stadiongasse bis zum Franz-Josefs-Quai wegen der Pride-Regenbogenparade heute in Wien. Ausweichen geht jetzt noch über die Zweierlinie, aber am besten die Innenstadt heute mit dem Auto meiden. Nach und nach wird dann nämlich immer mehr gesperrt. Und Kärnten A11 Richtung Slowenien, Blockabfertigung vor dem Karawankentunnel. 15 Minuten dauert es da länger. Gute und sichere Fahrt.
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3: Kurz nach 10 auf Radio Rot-Weiß-Rot. Ihr wisst, was das heißt. Gleich gibt's das nächste Radio Rot-Weiß-Rot-Zuckerl. Und heute freue ich mich wirklich ganz besonders drauf. Das ist ein Hammer-Song, den muss man einfach gehört haben. In Kürze, bleibt's dran.

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1: Genau, wir unterbrechen das Programm für einen Hit, den ihr wahrscheinlich schon ewig nimmer gehört habt oder vielleicht noch gar nicht kennt. Außer, ihr habt in letzter Zeit eine meiner absoluten Lieblingsserien aus Österreich gestreamt, nämlich Der Pass mit Niki Ofzarek in der Hauptrolle. Großartiger Schauspieler, Wahnsinnsserie, spannend ohne Ende wirklich. Und meine Lieblingsszene ist die, wo Niki Ofzarek als ziemlich runtergekommener Kommissar in einen Beisel zur Jukebox geht und diesen Song hier auswählt. Und dann volle Lautstärke mitsingt. Grandios, Gänsehaut, wirklich. Wolfgang Ambros, Die Kinetten, wo ich schlaf. Unser Radio Rot-Weiß-Rot-Zuckerl des Tages.

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1: Tja, wie heißt es so schön, das Leben ist das, was passiert, während man andere Pläne macht. Genau das hat sich auch Roman Josef Schwendt zu Herzen genommen und einfach mal einen Song drüber geschrieben. Die Sonne lacht, neu hier bei uns auf Radio Rot-Weiß-Rot.

hat fleißig abgeliefert letzte Woche beim Festival am Steiner Tor in Krems, der Lukas Fendrich. Und was ich so auf seiner Insta-Seite gesehen habe, dürfte ihm meine Heimatstadt ganz gut gefallen haben. Freut mich sehr. Feuer über Wien auf Radio Rot-Weiß-Rot am Samstagvormittag. Weiter geht's jetzt mit Contact, Fata Morgana in der Wüste. 100% Musik aus Österreich für euer Wochenende.

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2: Dem Bundesheer fehlen in den nächsten Jahren über 12 Milliarden Euro, um den Aufbauplan zu erfüllen. Das zeigt der aktuelle Landesverteidigungsbericht. Auch beim Personal gibt es massive Lücken. Statt der geplanten 55.000 Soldatinnen und Soldaten sind derzeit nur 21.000 im Dienst. In Taufkirchen an der Pram in Oberösterreich soll ein 29-jähriger Lehrer seine Ex-Freundin getötet haben. Die Leiche der Frau wurde in der Schulbibliothek gefunden. Der mutmaßliche Täter hat daraufhin Suizid begangen. Die Angehörigen der 28-Jährigen, sie war ebenfalls Lehrerin, haben sie gesucht, weil sie nicht nach Hause gekommen war. Die FIFA hat jetzt eine Erklärung für die vielen freien Sitzplätze bei der Fußball-WM geliefert. Laut Weltverband sind mehrere Fans lieber stehend im Umlauf der Tribüne gewesen, anstatt auf ihren Plätzen zu sitzen. Die offiziellen Zuschauerzahlen würden die Anzahl der gescannten Tickets widerspiegeln, nicht aber die visuelle Einschätzung der Sitzbesetzung zu einem beliebigen Zeitpunkt während des Spiels. The Cure haben gestern den zweiten Tag des Novarock-Festivals in Nickelsdorf veredelt. Frontman Robert Smith hat sich in bester Laune gezeigt und ein melancholisch stimmungsvolles Set präsentiert. Ebenfalls auf der Bühne waren unter anderem The Offspring, Black Label Society und The Pretty Reckless. Heute geht es weiter mit Headliner Slipknot.
3: Das ist der Blick aufs Wetter am Vormittag und das ist heute ordentlich durchgemixt. Sonne, Wolken, teilweise auch immer wieder Regen mit dabei. Es bleibt heute kunterbunt, aber milder auf jeden Fall und teilweise sogar schwüler als gestern, maximal 29 Grad. Der Sonntagmorgen auch wieder ein bunter Mix, ganz viel Sonne dabei. Dann gibt es aber auch wieder ganz viele Wolken, Regen und Gewitter bei maximal 28 Grad. Der Blick auf Österreichs Straßen und wir starten bei euch in Wien. Der Ring ist gesperrt von der Stadiongasse bis zum Franz-Josefs-Quai, da ja die Regenbogenparade heute. Ausweichen geht jetzt noch über die Zweierlinie, aber am besten mit dem Auto heute die Innenstadt meiden. Nach und nach wird nämlich immer mehr gesperrt und in gut einer Stunde ist dann der komplette Ring gesperrt. Steiermark beim Grenzübergang Spielfeld, da dauert es 15 Minuten länger bei der Ausreise. Das war's, gute und sichere Fahrt.
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4: Ob in der Küche gerade fleißig am Kochen oder unterwegs das Last-Minute-Geschenk für den Vatertag morgen kaufen? Wir begleiten euch super gern mit dem besten Pop aus Österreich. Unterstützung gibt's in dieser Stunde von Felix Muhr, Reinhard Fendrich und jetzt von Josch. Ich bin Verena Saluke. Servus.

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Na, also zu Hause bleiben wir Österreicher eher selten, wenn wir Urlaub haben. Da sind wir schon lieber am Meer, laut aktueller Statistik. Verbringen 70% der Österreicher ihren Sommerurlaub in Kroatien oder Italien, gefolgt von Spanien und Griechenland 2026. Also eh die Klassiker, kann man sagen. Südseeträume gibt es eher nur bei der Rucki-Zucki-Palmen-Kombo hier bei uns auf Radio Rot-Weiß-Rot. Das ist euer Samstagvormittag mit 100% Musik aus Österreich. Jetzt von Mark, Electronic Lady.

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Tja, wer so viele Disney-Charaktere in einem Song unterbringen kann, der kriegt auch die ganze Fußball-Nationalmannschaft in ein Lied rein, keine Frage. Out of Order hier bei uns auf Radio Rot-Weiß-Rot. Liebe ich sehr. Cinderella war das für die Martina aus Oberwart. Hat sie sich gewünscht auf unserer Website rot-weiß-rot.fan und da ist auch noch ganz viel Platz für eure Musikwünsche. Lasst uns wissen, was wir für euch spielen dürfen. Noch in dieser Stunde Julian Le Play, Ludwig Hirsch und KGB hier auf Radio Rot-Weiß-Rot. 100% Musik aus Österreich.

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1: Eine Lehrerin ist gestern in einer Schule in Taufkirchen an der Pram in Oberösterreich getötet worden. Der mutmaßliche Täter, ein 29-jähriger Kollege der Frau, er hat nach der Tat Suizid begangen. Laut Staatsanwaltschaft dürfte Eifersucht das Motiv gewesen sein. Der Mann war bisher unbescholten. Es gab auch keine Stalking-Anzeigen oder andere Vorkommnisse. Unter dem Motto Sichtbar seit 1996 ziehen heute wieder tausende Teilnehmerinnen und Teilnehmer bei der Regenbogenparade entgegen der Fahrtrichtung über den Wiener Ring. Rund 300.000 Menschen werden erwartet. Nach der Demonstration treten dann JJ und Conchita Wurst, gleich zwei Song-Contest-Gewinner, auf der Pride Stage am Rathausplatz auf. Brasiliens Superstar Neymar könnte bei der Fußball-WM die gesamte Gruppenphase ausfallen. Der 34-Jährige laboriert an einer Wadenverletzung und fehlt auch beim heutigen Auftaktspiel gegen Marokko. Trainer Carlo Ancelotti hofft, dass Neymar nächste Woche wieder voll ins Training einsteigen kann. In Australien ist eine Frau bei einem Haiangriff lebensgefährlich verletzt worden. Der Raubfisch hat die etwa 30 Jahre alte Frau heute beim Schwimmen am Coogee Beach in Sydney attackiert. Sie hat schwere Verletzungen an Armen und Beinen erlitten. In Australien hat es heuer schon 4 tödliche Haiangriffe gegeben.
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3: Das ist der Blick aufs Wetter zum Mittag. Und was ist das für ein Wetter? Also heute fast nicht vorhersehbar, wann es da jetzt regnet und wann nicht. Da gießt es gerade wie aus Kübeln in Wien, hört aber dann in den nächsten Minuten wieder auf. Ja, und die Regenwolken, die ziehen da durch ganz Österreich. Also immer wieder mal Regen mit dabei. Es kommt aber auch die Sonne heute durch. Es gibt Wolken und es wird dadurch auch ziemlich schwül, 29 Grad maximal. Der Sonntagmorgen auch wieder richtig kunstvoll. Unterbunt gemischt, Sonne, Wolken, Regen, Gewitter bei maximal 28 Grad. Der Blick auf Österreichs Straßen und in Wien ist der Ring jetzt gesperrt, wegen der Regenbogenparade, da jetzt der Startschuss. Also am besten mit dem Auto die Innenstadt meiden, da geht jetzt nix und unbedingt auf die Öffis umsteigen. Sonst läuft's, gute Fahrt.
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4: Mahlzeit Österreich, schöne Mittagspause am Samstag. Verena Saluke bei euch am Tisch, freut mich sehr. Und wenn wir zusammenrucken, haben wir dann noch einen Platz für Pam, für Wolfgang Ambros und für Peter Cornelius. Weil die kommen jetzt auch noch dazu. Zufällig.

Samstagmittag auf Radio Rot-Weiß-Rot. Voll okay, wenn ihr dieses Wochenende vielleicht ein bisschen ruhiger angeht, weil nächstes Wochenende ist sicher wieder Halligalli angesagt. Sommersonnenwende. Im ganzen Land aufwendigste Sonnenwendfeuer und Feiern. Und zum Start in die Sommersaison 2026 der perfekte Song. Jetzt schon mal bei uns auf Radio Rot-Weiß-Rot. Edmund, Sommersonnenwende.

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1: Eine Lehrerin ist gestern in einer Schule in Taufkirchen an der Pram in Oberösterreich getötet worden. Der mutmaßliche Täter, ein 29-jähriger Kollege der Frau, er hat nach der Tat Suizid begangen. Laut Staatsanwaltschaft dürfte Eifersucht das Motiv gewesen sein. Der Mann war bisher unbescholten. Es gab auch keine Stalking-Anzeigen oder andere Vorkommnisse. Unter dem Motto Sichtbar seit 1996 ziehen heute wieder tausende Teilnehmerinnen und Teilnehmer bei der Regenbogenparade entgegen der Fahrtrichtung über den Wiener Ring. Rund 300.000 Menschen werden erwartet. Nach der Demonstration treten dann JJ und Conchita Wurst, gleich zwei Song-Contest-Gewinner, auf der Pride Stage am Rathausplatz auf. Brasiliens Superstar Neymar könnte bei der Fußball-WM die gesamte Gruppenphase ausfallen. Der 34-Jährige laboriert an einer Wadenverletzung und fehlt auch beim heutigen Auftaktspiel gegen Marokko. Trainer Carlo Ancelotti hofft, dass Neymar nächste Woche wieder voll ins Training einsteigen kann. In Australien ist eine Frau bei einem Haiangriff lebensgefährlich verletzt worden. Der Raubfisch hat die etwa 30 Jahre alte Frau heute beim Schwimmen am Coogee Beach in Sydney attackiert. Sie hat schwere Verletzungen an Armen und Beinen erlitten. In Australien hat es heuer schon 4 tödliche Haiangriffe gegeben.
2: Das ist der Blick aufs Wetter am Nachmittag und das ist heute ziemlich Mischmasch. Da ist alles mit dabei. Sonne, Wolken, Regen, teilweise auch Gewitter am Nachmittag. Ja, und die Temperaturen, die sind eigentlich voll in Ordnung. Zwischen 19 und 29 Grad ist alles mit dabei. Morgen der Sonntag, der schaut eigentlich ja, fast genauso aus wie der Samstag heute. Auch wieder ein Mix aus Sonne, Wolken und Regen. Dazu auch wieder super schwül bei maximal 28 Grad. Der Blick auf Österreichs Straßen und wir starten in Wien. Da ist ja der Ring gesperrt bis etwa 19 Uhr. Auch der Franz-Josefs-Quai aufgrund der Regenbogenparade. Ausweichen geht über die Zweierlinie, aber am besten das Auto heute stehen lassen und auf die Öffis umsteigen. A22 Richtung Stockerau bei Strebersdorf. Da ist jetzt ein Unfall passiert. Da ist aktuell nur eine Spur frei und es staut bereits. Kärnten, B99, da eine Sperre zwischen Trebsin und Lieserbrücke. Da läuft gerade ein Polizeieinsatz. Ausweichen geht über die A10. Gute und sichere Fahrt.
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3: Hey, schön, dass ihr da seid. Starten rein in den Samstagnachmittag mit dem besten Pop aus Österreich. STS haben wir in dieser Stunde mit dabei, genauso wie Valerie und Georg Danzer. Und hier kommt unverkennbar der Falco. Ich bin Verena Saluke. Servus.

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0: 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Hier ist er mit Bunter Vögel.
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0: einen Schritt nach vorn.
1: Oh yes, konnten ihren Titel erfolgreich verteidigen, sind jetzt die zweite Woche in Folge auf der 1 in den Radio Rot-Weiß-Rot-Charts, die Volkshilfe mit Schritt für Schritt, so cool. Gestern ja die brandneue Wertung, wie immer freitags um 17 Uhr hier bei uns. Und damit die nächste Woche immer nur am Stockerlplatz sind, die Volkshilfe, brauchen sie eure Unterstützung. 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Macht's einfach mit.

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1: NEOS-Chefin Beate Meinl-Reisinger sieht eine Einigung bei der Wehrdienstreform in Sicht. In der Ö1-Sendung Journal zu Gast hat sie sich heute aber bedeckt gehalten, wie konkret die Haltung ihrer Partei in dieser Frage aussieht. Man will rasch zu einer Stärkung des Bundesheers kommen, so Meinl-Reisinger. Eine Lehrerin in Oberösterreich ist bei einem Femizid in einer Schule mit einer Schuss- und Stichwaffe getötet worden. Der mutmaßliche Täter, ein 29-jähriger Pädagogenkollege, hat die Waffen legal besessen. Hintergrund der Tat dürfte unerwiderte Liebe sein. Der Mann hat nach der Tat Suizid begangen. Die englische Fußballnationalmannschaft ist offenbar vor ihrer Ankunft im WM-Trainingsquartier in Kansas City bestohlen worden. Mehrere Medien berichten, dass in Fahrzeuge eingebrochen worden ist, die Trainingsausrüstung für die Three Lions transportiert haben. Der englische Verband prüft derzeit, was genau entwendet worden ist. England startet am Mittwoch gegen Kroatien in die WM. Die USA und der Iran stehen kurz vor einem Abkommen zur Beendigung des Kriegs. Das hat heute der pakistanische Premierminister auf X mitgeteilt. Wenig später meldet das US-Militär aber neuerlich iranische Drohnenangriffe in der Straße von Hormuz. Eine solche Vereinbarung wäre allerdings ohnehin zunächst nur der Ausgangspunkt für vertiefte Verhandlungen. Deren schwierigster Knackpunkt ist und bleibt Irans Atomprogramm.
2: Ja, angenehmes Ausflugswetter. Die Regenschauer werden immer weniger und es lockert wieder auf. Im Großteil des Landes ein sonniger Samstagnachmittag. 22 bis 26 Grad jetzt in den Landeshauptstädten, am wärmsten in Innsbruck. Kurz zum Wettertrend, morgen Sonntag wie heute warm, aber wieder ein bisschen unberechenbar. Am Nachmittag Gewitter, vor allem im Süden und Südosten. Da kann auch Hagel mit dabei sein. Wir schauen auf die Straßen in ganz Österreich am Samstagnachmittag und da geht's gleich los in Wien. Wegen der Regenbogenparade gibt's Sperren am gesamten Ring und am Franz-Josefs-Quai. Dauert bis 19 Uhr und die Zweierlinie ist die Ausweichmöglichkeit. In der Grazer Innenstadt heute auch was los? Ein Hindernislauf. Deshalb viele Sperren in der Innenstadt bis 21.30 Uhr. Außerdem Achtung Unfall in Tirol, B188 zwischen Wiesing und der Kanzelkehre. Es gibt in beiden Richtungen Stau. Wir wünschen euch eine gute und vor allem sichere Fahrt.
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3: Kurz nach zwei, einen wunderschönen Samstagnachmittag wünsche ich euch. Nina Schachinger hier.

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klingt euer Samstag hier bei uns auf Radio Rot-Weiß-Rot. Ich hoffe, ihr genießt euer Wochenende in vollen Zügen. Ganz liebe Grüße zur Familienfeier, zur Radlrunde oder auf die Couch ganz gemütlich. Wir begleiten euch ganz egal wohin mit 100% Musik aus Österreich.

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1: 12,6 Milliarden Euro fehlen dem Bundesheer in den Jahren 2027 bis 2031, um den Aufbauplan zu erfüllen. Das zeigt der aktuelle Landesverteidigungsbericht. Auch der Personalplan hat erhebliche nachteilige Auswirkungen auf die Umsetzung des Aufbauplans, heißt es. Die FPÖ fordert heute Nachverhandlungen des Budgets. Bei einem nächtlichen Pkw-Unfall in Kärnten sind 3 Personen schwer verletzt worden. Die Insassen waren in einem mit 5 Personen besetzten Pkw unterwegs. Aus bisher unbekannten Gründen kommt das Fahrzeug von der Fahrbahn ab und überschlägt sich mehrmals. Danach kommt es nach etwa 50 Metern zum Stillstand. Dabei erleiden der 17-jährige Lenker und ein ebenfalls 17-jähriger Beifahrer leichte Verletzungen. Die englische Fußballnationalmannschaft ist offenbar vor ihrer Ankunft im WM-Trainingsquartier in Kansas City bestohlen worden. Mehrere Medien berichten, dass in Fahrzeuge eingebrochen worden ist, die Trainingsausrüstung für die Three Lions transportiert haben. Der englische Verband prüft derzeit, was genau entwendet worden ist. England startet am Mittwoch gegen Kroatien in die WM. Neos-Chefin Beate Meinl-Reisinger sieht eine Einigung bei der Wehrdienstreform in Sicht. In der Ö1-Sendung Journal zu Gast hat sie sich heute aber bedeckt gehalten, wie konkret die Haltung ihrer Partei in dieser Frage aussieht. Man will rasch zu einer Stärkung des Bundesheers kommen, so Meinl-Reisinger.
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4: Nach einigen Schauern wird der Samstagnachmittag jetzt doch noch schön. Auch vor unserem Studio zeigt sich die Sonne. Der Regen, der klingt ab. Dazu 19 bis 26 Grad maximal in den nächsten Stunden. Sonne, Wolken und Gewitter. Morgen am Sonntag ist alles mit dabei. Unbeständig, vor allem im Süden und Südosten. Da kann es heftig krachen, auch mit Hagel. Trotzdem morgen viele Sonnenstunden und es wird ähnlich warm wie heute. Heute Nachmittag gibt es 2 Groß-Events, einmal in der Steiermark und in Wien. Das ist euer aktueller Verkehrsüberblick. Wir starten gleich in der Bundeshauptstadt. Wegen der Regenbogenparade, der Pride, ist der Ring und der Franz-Josefs-Quai gesperrt. Dauert bis 19 Uhr, Ausweichen über die Zweierlinie. In der Grazer Innenstadt gibt es einen Hindernislauf, den Grazathlon. Deshalb viele Sperren bis 21.30 Uhr bis halb 10. Wir wünschen euch gute Nerven und eine gute Fahrt.
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5: Kurz nach 3, ihr hört 100% Musik aus Österreich. Jetzt von Wanda. Das ist Columbo für euren Samstagnachmittag. Mein Name ist Nina Schachinger. Nice, dass ihr da seid. Ich begleite euch durchs Wochenende.

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weit, weit weg von euren Sorgen seid hoffentlich auch ihr. Wir genießen gemeinsam das wohlverdiente Wochenende und versorgen euch mit der besten Musik unseres Landes. Das ist ein absoluter Klassiker des Austropop. Hier kommt der Ostfunk-Kurti mit Feier.

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0: Heute reißen wir in Shampoos auf, das Dolce Vita kosten wir aus. Das klingt doch nach einem optimalen Motto für den heutigen Samstag, oder? Genießt euer Wochenende. Hier kommt neue Musik aus Österreich von Das Getränk. Bühne frei für Jetflugzeug.
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Pizzeria und Jaus hier bei uns auf Radio Rot-Weiß-Rot. Alles, was wichtig ist für euren Samstagnachmittag, gibt's zum Punkt 4 von meinen lieben Kolleginnen und Kollegen. Die versorgen euch gleich mit Wetter, Nachrichten und Verkehr, sodass ihr top informiert und ganz entspannt durch den Samstag kommt. Das ist Herwig Mitteregger mit Immer mehr.

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1: 12,6 Milliarden Euro fehlen dem Bundesheer in den Jahren 2027 bis 2031, um den Aufbauplan zu erfüllen. Das zeigt der aktuelle Landesverteidigungsbericht. Auch der Personalplan hat erhebliche nachteilige Auswirkungen auf die Umsetzung des Aufbauplans, heißt es. Die FPÖ fordert heute Nachverhandlungen des Budgets. Bei einem nächtlichen Pkw-Unfall in Kärnten sind 3 Personen schwer verletzt worden. Die Insassen waren in einem mit 5 Personen besetzten Pkw unterwegs. Aus bisher unbekannten Gründen kommt das Fahrzeug von der Fahrbahn ab und überschlägt sich mehrmals. Danach kommt es nach etwa 50 Metern zum Stillstand. Dabei erleiden der 17-jährige Lenker und ein ebenfalls 17-jähriger Beifahrer leichte Verletzungen. Die englische Fußballnationalmannschaft ist offenbar vor ihrer Ankunft im WM-Trainingsquartier in Kansas City bestohlen worden. Mehrere Medien berichten, dass in Fahrzeuge eingebrochen worden ist, die Trainingsausrüstung für die Three Lions transportiert haben. Der englische Verband prüft derzeit, was genau entwendet worden ist. England startet am Mittwoch gegen Kroatien in die WM. Neos-Chefin Beate Meinl-Reisinger sieht eine Einigung bei der Wehrdienstreform in Sicht. In der Ö1-Sendung Journal zu Gast hat sie sich heute aber bedeckt gehalten, wie konkret die Haltung ihrer Partei in dieser Frage aussieht. Man will rasch zu einer Stärkung des Bundesheers kommen, so Meinl-Reisinger.
2: Es ist nicht kalt draußen, oft über 25 Grad sogar, aber richtig schwül jetzt nach dem Regen. Am Abend dann oft bewölkt, aber nur selten Schauer. Morgen am Sonntag am wärmsten wieder im Westen Österreichs. Es wird ein Mix aus Sonnenschein und Gewittern. Ordentlich krachen kann es im Süden und im Südosten Österreichs. Achtung, jetzt ist ein Unfall in Wien passiert. Die aktuellen Verkehrsmeldungen für euch. Stau deswegen am äußeren Gürtel von der Hütteldorfer Straße bis zur Sechshauser Straße. 15 Minuten plus. Wegen der Pride außerdem der Ring und der Franz-Josefs-Quai gesperrt bis 19 Uhr. In Graz wegen dem Grazathlon auch die Innenstadt meiden. Es gibt einige Sperren. Tirol B179 Richtung Deutschland. Vor dem Grenztunnel Füssen wird es leider immer länger. Aktuell schon 40 Minuten plus. Gute Fahrt euch.
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3: Kurz nach 4, Nina hier. Und das sind Opus mit Life is Life. Happy Wochenende.

Christina Stürmer am Samstagnachmittag hier bei uns auf Radio Rot-Weiß-Rot. Schön, dass ihr da seid. Ihr hört 100% Musik aus Österreich und ich begleite euch dabei. Wurscht, wo ihr unterwegs seid heute an diesem schönen Wochenende. Bei uns gibt's rund um die Uhr die beste Musik des Landes. Ich bin

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Song und man ist irgendwie total entspannt und voll im Sommermodus. Soda Zitronen heißt das gute Stück und bringt perfekt auf den Punkt, wie sich's anfühlt, wenn man seinen Lieblingsmenschen endlich kennengelernt und immer an seiner Seite hat.

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1: Schönen Samstagnachmittag. Ich hoffe, ihr genießt euer Wochenende. Um Punkt 5 gibt's alle wichtigen Infos des Tages zusammengefasst von meinen lieben Kolleginnen und Kollegen aus der Nachrichtenredaktion. Und bis dahin gibt's noch ein paar richtig gute Scheiben. Diebe zum Beispiel gleich noch am Start mit Rendezvous im Tanzcafé. Genauso wie Alle Achtung. Und den Start macht die

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1: 12,6 Milliarden Euro fehlen dem Bundesheer in den Jahren 2027 bis 2031, um den Aufbauplan zu erfüllen. Das zeigt der aktuelle Landesverteidigungsbericht. Auch der Personalplan hat erhebliche nachteilige Auswirkungen auf die Umsetzung des Aufbauplans, heißt es. Die FPÖ fordert heute Nachverhandlungen des Budgets. Bei einem nächtlichen Pkw-Unfall in Kärnten sind 3 Personen schwer verletzt worden. Die Insassen waren in einem mit 5 Personen besetzten Pkw unterwegs. Aus bisher unbekannten Gründen kommt das Fahrzeug von der Fahrbahn ab und überschlägt sich mehrmals. Danach kommt es nach etwa 50 Metern zum Stillstand. Dabei erleiden der 17-jährige Lenker und ein ebenfalls 17-jähriger Beifahrer leichte Verletzungen. Österreich verlängert die Grenzkontrollen um weitere 3 Monate. Die Verordnung tritt am Montag in Kraft und betrifft die Grenzen zu Tschechien, der Slowakei, Ungarn und Slowenien. Innenminister Gerhard Karner begrüßt die Maßnahme. Mit dem Europäischen Asylpakt muss auch der Schutz der Außengrenzen weiter ausgebaut werden, so Karner. Die englische Fußballnationalmannschaft ist offenbar vor ihrer Ankunft im WM-Trainingsquartier in Kansas City bestohlen worden. Mehrere Medien berichten, dass in Fahrzeuge eingebrochen worden ist, die Trainingsausrüstung für die Three Lions transportiert haben. Der englische Verband prüft derzeit, was genau entwendet worden ist. England startet am Mittwoch gegen Kroatien in die WM.
2: Es ist nicht kalt draußen, oft über 25 Grad sogar, aber richtig schwül jetzt nach dem Regen. Am Abend dann oft bewölkt, aber nur selten Schauer. Morgen am Sonntag am wärmsten wieder im Westen Österreichs. Es wird ein Mix aus Sonnenschein und Gewittern. Ordentlich krachen kann es im Süden und im Südosten Österreichs. Achtung, jetzt ist ein Unfall in Wien passiert. Die aktuellen Verkehrsmeldungen für euch. Stau deswegen am äußeren Gürtel von der Hütteldorfer Straße bis zur Sechshauser Straße. 15 Minuten plus. Wegen der Pride außerdem der Ring und der Franz-Josefs-Quai gesperrt bis 19 Uhr. In Graz, wegen dem Grazathlon, auch die Innenstadt meiden. Es gibt einige Sperren. Tirol B179 Richtung Deutschland. Vor dem Grenztunnel Füssen wird es leider immer länger. Aktuell schon 40 Minuten plus. Gute Fahrt euch.
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3: Kurz nach 5, ich bin die Nina und das ist der Lemo.
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0: Der 4 ist in 4 Minuten hier. Herr Kollege, was ist mit der Futter? Der Kunde ruft schon das dritte Mal an.
1: Na und, sag's mir lieber die Hausnummer, bevor es mich da auf eine Expedition schickt.
0: Aber ich hab doch ganz deutlich gesagt, Hausnummer 43.
1: Was haben Sie gesagt? Am Blödsinn.

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Endlich kurz nach 5. Das heißt, es ist Zeit für Österlife. Wir tauschen die Couch jetzt kurz einmal gegen eine fette Konzertlocation und lauschen drei absoluten Legenden live. Das sind Austria 3 mit Langsam wachsen wir zusammen.

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So klingt da der Samstag hier bei uns auf Radio Rot-Weiß-Rot. Um Punkt 6 gibt's 100% Information aus der Nachrichtenredaktion. Also alles, was heute wichtig ist für euer perfektes Wochenende. Und bis dahin spiele ich euch jetzt ganz viel Musik. Den Anfang macht Mo mit Another Ship to Come. 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

0: Schön.
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1: 12,6 Milliarden Euro fehlen dem Bundesheer in den Jahren 2027 bis 2031, um den Aufbauplan zu erfüllen. Das zeigt der aktuelle Landesverteidigungsbericht. Auch der Personalplan hat erhebliche nachteilige Auswirkungen auf die Umsetzung des Aufbauplans, heißt es. Die FPÖ fordert heute Nachverhandlungen des Budgets. Bei einem nächtlichen Pkw-Unfall in Kärnten sind 3 Personen schwer verletzt worden. Die Insassen waren in einem mit 5 Personen besetzten Pkw unterwegs. Aus bisher unbekannten Gründen kommt das Fahrzeug von der Fahrbahn ab und überschlägt sich mehrmals. Danach kommt es nach etwa 50 Metern zum Stillstand. Dabei erleiden der 17-jährige Lenker und ein ebenfalls 17-jähriger Beifahrer leichte Verletzungen. Österreich verlängert die Grenzkontrollen um weitere 3 Monate. Die Verordnung tritt am Montag in Kraft und betrifft die Grenzen zu Tschechien, der Slowakei, Ungarn und Slowenien. Innenminister Gerhard Karner begrüßt die Maßnahme. Mit dem Europäischen Asylpakt muss auch der Schutz der Außengrenzen weiter ausgebaut werden, so Karner. Die englische Fußballnationalmannschaft ist offenbar vor ihrer Ankunft im WM-Trainingsquartier in Kansas City bestohlen worden. Mehrere Medien berichten, dass in Fahrzeuge eingebrochen worden ist, die Trainingsausrüstung für die Three Lions transportiert haben. Der englische Verband prüft derzeit, was genau entwendet worden ist. England startet am Mittwoch gegen Kroatien in die WM.
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4: Eine sehr treue Linie ist das Wetter heute bisher ja nicht gefahren, wenn dabei im Sonnenschein die dunklen Wolken wie so ein Damoklesschwert über einem hängen. Die Pride in der Wiener Innenstadt feuchtfröhlich aus mehreren Gründen. Meist geht der Tag jetzt heute trocken und sonnig zu Ende. Ein paar Regenschauer sind weiterhin möglich. Morgen Österreichs Lieblingsspiel dann. Jede Region bekommt ihr eigenes Wetter. Im Norden viele Wolken, im Süden und Südosten zuerst Sonne und dann im Tagesverlauf Gewitter. Temperaturen bis 28 Grad. In Wien ist noch der Ring gesperrt wegen der Pride, außerdem der Franz-Josefs-Cape bis zur Schwedenbrücke. Ihr werdet da umgeleitet über die Zweierlinie. Das Ganze dauert voraussichtlich noch bis 19 Uhr. Und in Tirol braucht ihr 30 Minuten länger auf der B179 Richtung Deutschland vor dem Grenztunnel Füssen. Kommt gut an!
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5: Und damit willkommen im Samstagabend. Nina Schachinger hier.

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ERV mit Märchenprinz. Das ist er, der Samstagabend hier bei uns auf Radio Rot-Weiß-Rot. Schön, dass ihr dabei seid. Jetzt wird's gemütlich, denn jetzt gibt's Musik von Thomas David, Uwe Schmidt und wieder Noah. Die haben ihre Solopfade verlassen und sich zusammengetan, um 2023 als Trio durchzustarten. Ihre Band haben sie Hannal getauft und der offizielle Startschuss, also der erste Song von den dreien, heißt Sommersprossen und klingt so.

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0: geschafft.
1: Edmund, übergeben jetzt an Stefanie Berger. Nino Schachinger hier, freut mich voll, dass wir den Samstagabend gemeinsam verbringen. Macht es euch so richtig gemütlich und wir kümmern uns um die passende Musik. Also Vorhang auf für Stork wie Afösen.
2: Stork!

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1: NEOS-Chefin Beate Meinl-Reisinger sieht eine Einigung bei der Wehrdienstreform in Sicht. In der Ö1-Sendung Journal zu Gast hat sie sich heute aber bedeckt gehalten, wie konkret die Haltung ihrer Partei in der Frage aussieht. Man will rasch zu einer Stärkung des Bundesheers kommen und das wird vor allem über eine Stärkung der Miliz gehen, sagt sie. Trotz des schlechten Wetters sind heute laut Veranstaltern 320.000 Menschen zur 30. Regenbogenparade in Wien gekommen. Der Start hat sich wegen eines Wolkenbruchs um 20 Minuten verzögert. Die Parade war erneut die größte Demonstration für die Rechte von lesbischen, schwulen, bisexuellen, transgender, intergeschlechtlichen und queeren Menschen in Österreich. George Russell hat sich heute die Pole Position für den Großen Preis von Spanien gesichert. Der Mercedes-Pilot war im Qualifying knapp schneller als Lewis Hamilton im Ferrari. WM-Leader Kimi Antonelli startet morgen von Platz 3. Charles Leclerc hat seinen Ferrari in der letzten Qualifying-Session gecrashed und sorgt damit für eine längere Unterbrechung. Bei einem nächtlichen Pkw-Unfall in Kärnten sind 3 Personen schwer verletzt worden. Die Insassen waren in einem mit 5 Personen besetzten Pkw unterwegs. Aus bisher unbekannten Gründen kommt das Fahrzeug von der Fahrbahn ab und überschlägt sich mehrmals. Danach kommt es nach etwa 50 Metern zum Stillstand. Dabei erleiden der 17-jährige Lenker und ein ebenfalls 17-jähriger Beifahrer leichte Verletzungen.
2: Österreich würfelt das Wetter ein bisschen. Es ist nicht stabil, aber momentan zumindest trocken. Auch viel Sonnenschein jetzt zum Tagesende noch mit dabei für euer Abendprogramm. Morgen dann, ja, alles mit dabei. Im Süden und Südosten kriegt ihr durchaus Sonne ab am Tagesbeginn. Dann später mischen sich Gewitter mit dazu. Nördlich der Donau weniger Sonne, aber dafür bleibt es trocken. In Wien ist wegen der Pride in der Innenstadt noch der Ring gesperrt. Ihr könnt da über die Zweierlinie ausweichen. Der Franz-Josefs-Quai ist aber mittlerweile wieder für den Verkehr freigegeben. Und 15 Minuten länger braucht ihr noch für euren Heimweg in Vorarlberg auf der L190 von Lochau bis Bregenz. Kommt gut an!
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3: Kurz nach 7, Nina Schachinger hier. Ihr hört 100% Musik aus Österreich jetzt von der Volkshilfe. Das ist Schritt für Schritt.

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1: NEOS-Chefin Beate Meil-Reisinger sieht eine Einigung bei der Wehrdienstreform in Sicht. In der Ö1-Sendung Journal zu Gast hat sie sich heute aber bedeckt gehalten, wie konkret die Haltung ihrer Partei in der Frage aussieht. Man will rasch zu einer Stärkung des Bundesheers kommen und das wird vor allem über eine Stärkung der Miliz gehen, sagt sie. Trotz des schlechten Wetters sind heute laut Veranstaltern 320.000 Menschen zur 30. Regenbogenparade in Wien gekommen. Der Start hat sich wegen eines Wolkenbruchs um 20 Minuten verzögert. Die Parade war erneut die größte Demonstration für die Rechte von lesbischen, schwulen, bisexuellen, transgender, intergeschlechtlichen und queeren Menschen in Österreich. George Russell hat sich heute die Pole Position für den Großen Preis von Spanien gesichert. Der Mercedes-Pilot war im Qualifying knapp schneller als Lewis Hamilton im Ferrari. WM-Leader Kimi Antonelli startet morgen von Platz 3. Charles Leclerc hat seinen Ferrari in der letzten Qualifying-Session gecrashed und sorgt damit für eine längere Unterbrechung. Österreich verlängert die Grenzkontrollen um weitere 3 Monate. Die Verordnung tritt am Montag in Kraft und betrifft die Grenzen zu Tschechien, der Slowakei, Ungarn und Slowenien. Innenminister Gerhard Karner begrüßt die Maßnahme. Mit dem Europäischen Asylpakt muss auch der Schutz der Außengrenzen weiter ausgebaut werden, so Karner.
2: Ja, jetzt zeigt sich das Wetter von der freundlichen Seite. Viel Sonne noch für eure Vorglühpläne an diesem Samstagabend. Kleinere Regenschauer gehen gerade runter im Westen Oberösterreichs. Ansonsten ist es trocken und warm. Morgen für den Sonntag schaut es folgendermaßen aus. Sonne ist dabei, Wolken auch, Regen teilweise. Im Süden sogar recht wahrscheinlich am Nachmittag. Vor allem von Kärnten bis ins Burgenland kann es zwischendurch krachen. Im Norden bleibt es dafür meist trocken. Temperaturen bis zu 28 Grad. Oberösterreich, die A25, ist zwischen Wels Ost und Wels Nord in beide Richtungen jetzt total gesperrt. Das Ganze dauert jetzt 24 Stunden. Grund dafür sind Arbeiten an der Eisenbahnbrücke. Ihr werdet da über das Stadtgebiet umgeleitet. Weiterhin gesperrt in der Steiermark ist die S6 Richtung Wien bei Spital, genauer gesagt der Tunnel Steinhaus, wegen einer Autopanne. Der Verkehr wird auch in der Gegenrichtung angehalten. Ihr könnt ausweichen. Und 20 Minuten braucht ihr länger in Vorarlberg auf der L190 von Lochau bis Bregenz. Gute Fahrt!
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